Cha Cha To. Oh, pardon, jetzt ich muss etwas sagen, weil ich habe eine Frage. Fühlen Sie den Cha Cha, kennen Sie den Tanz? Der Cha Cha ist viel besser als alte Kontratanz. Ich bitte dich zum Tanzen. Ich warte, was sagst du? Und Sie sagen: Okay, boy, I can dance this Cha Cha with you. Wabidi-boo.